0: C'est presque exact, monsieur Scott. Et cette carotte, ainsi que vous le dites, a su construire un avion capable de voler sur des millions de kilomètres à travers l'espace, propulsé par une force qui nous est encore inconnue.
1: Une carotte intelligente, c'est à devenir complètement fou.
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